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1: Es freut uns, dass Sie ans Meer fahren, aber das haben auch andere vor. Folglich gibt es Stau auf den slowenischen Straßen, mehrere Staus, wenn man genau ist. Einmal eine gute Nachricht, der Karawankentunnel ist in beide Richtungen wieder geöffnet worden. Also der Verkehr sollte dort nicht fließend fließen, aber stockend, aber wenigstens fließt er. Es gibt dann einen Unfall in Küstenraum und zwar Skofie-Koper bei Bertoki in Fahrtrichtung Koper, hier der Verkehr behindert. Noch einen weiteren Unfall haben wir im Zuge der H4 von Landesinneren in Fahrtrichtung Italien. Vorsicht vor dem Grenzübergang Vrtojba. Dann gibt es ein Feuer auf der Verbindung Strmec-Mangart. Hier ist die Straße für den gesamten Verkehr gesperrt. Und nun zu den Hauptadern. Südliche Umfahrung und westliche Umfahrung von Ljubljana. Es staut hier in Fahrtrichtung Küste in beiden Fällen um die 5 Minuten Verlängerung oder Stau. Dann gibt es weiters im Raum von Postojna und Unetz Staus wegen Arbeiten. 15 Minuten hier Verzögerungen in beide Fahrtrichtungen. Es staut auch am Ende der A4 vor dem Grenzübergang Gruškovje-Macelj in Fahrtrichtung Kroatien. 3 Kilometer Stau, 10 Minuten Zeitverlust. Es staut dann auch von Maribor Richtung Ljubljana auf der A1. Hier gibt es ebenfalls eine Baustelle bei Slovenske Konice in Fahrtrichtung Ljubljana und in Fahrtrichtung Maribor gibt es hier deswegen Verzögerungen von um die 20 Minuten. Und es staut dann auch im Raum Bled, lässt sehr Bled fallen und an der Küste auf den Verbindungen Schmarje, Koper, Isola Strunjan und auch Lucia Isola.
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1: Lage in Ceuta entspannt sich offenbar. Guten Tag, mein Name ist Ale Schienusch.
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1: In der spanischen Exklave Ceuta entspannt sich die Lage nach Angaben der Regierung in Madrid zunehmend. Demnach sind von etwa 50.000 Migranten fast alle wieder freiwillig nach Marokko zurückgekehrt. Nur einige hundert Migranten befinden sich noch in Ceuta, hieß es. Viele seien noch auf dem Rückweg. Angesichts des Chaos in der Exklave hätten sich die meisten zur Rückkehr nach Marokko entschlossen. Allerdings sorgt der massenhafte Ansturm an der nordafrikanischen Küste weiter für Unruhe in der EU. Die Ergebnisse haben eine neue Debatte über den Schutz der Außengrenzen und eine konsequente Rückführung von Migranten ausgelöst. Mehrere Regierungen fordern ein härteres Vorgehen. Bundesinnenminister Dobrindt kündigte an, die Grenzkontrollen nochmals zu verlängern. In der Nähe von Neapel in Italien gab es am Abend ein schweres Erdbeben. Mit einer Stärke von 4,7 war es das heftigste Beben in dem Gebiet seit 40 Jahren. Viele Menschen haben ihre Häuser verlassen und sind auf die Straße gelaufen, berichten italienische Medien. Bei der Feuerwehr gingen nach eigenen Angaben mehrere Meldungen über Stromausfälle und steckengebliebene Aufzüge ein. In der Küstenstadt Pozzuoli wurden Häuser und Kirchen beschädigt, ein Hochspannungsmast stürzte ein. Der Zugverkehr im Raum Neapel wurde für Sicherheitsüberprüfungen vorübergehend eingestellt. Niederlage für die slowenischen Volleyballer beim Abschlussturnier der Nations League im chinesischen Ningbo. Die Spieler von Teamchef Fabio Soli mussten sich im heutigen Halbfinale dem amtierenden Meister Polen mit 3:0 in Sätzen geschlagen geben. Für die Slowenien war es bereits das vierte Halbfinale in der Nations League. Ein Sieg blieb ihnen dort bislang allerdings verwehrt. Nach einer starken Vorrunde mit 10 Siegen und nur 2 Niederlagen zog das Team souverän in die Endrunde in Ningbo ein. Im Viertelfinale besiegte Slowenien die Türkei klar mit 3:0 in Sätzen. Am Sonntag spielen die Slowenen nun gegen die USA oder Japan um die Bronzemedaille. Mit einem Erfolg würde die Auswahl ihre bislang beste Platzierung in diesem Wettbewerb erreichen. Der Fußballweltverband FIFA hat seine Pläne zum Verkauf von WM-Anteilen an Investoren verworfen. Das hat Verbandspräsident Gianni Infantino bekannt gegeben. Zuvor gab es heftige Proteste. Unter anderem der Europäische Fußballverband UEFA hatte sich gegen Infantinos Pläne ausgesprochen. Mit dem Verkauf von rund 20% der Anteile an den Fußballweltmeisterschaften sollten bis zu 4,2 Milliarden Dollar eingenommen werden. Diese Investitionspläne sind aber jetzt vom Tisch. Und doch zum Wetter. Am Nachmittag erwartet uns in Slowenien sonniges und sehr heißes Sommerwetter. Über den Alpen kann sich örtlich auch Quellbewölkung bilden. Die Wahrscheinlichkeit für Gewitter ist jedoch gering. Im Landesinneren steigen die Temperaturen auf 33 bis 36 Grad. Im Westen, besonders an der Küste, sind auch bis zu 38 Grad möglich.
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1: Ja, wir haben momentan Regenreiseverkehr überall in Slowenien, besonders aber im Westen. So gibt es auch einen Unfall im Zuge der Küstenverbindung Škofije-Koper vor Bertoki in Fahrtrichtung Koper hier der Verkehr behindert. Zudem wird auf der Verbindung Strmec-Mangart ein Großbrand gelöscht. Die Straße ist gesperrt und wir rufen die Autofahrer hier auf, möglichst dieses Gebiet zu meiden. Es gibt dann auf der südlichen und westlichen Umfahrung von Ljubljana Staus in Fahrtrichtung Küste. Das Ganze geht bis Brisovica. Beruhigt sich dann wieder, aber nur bis Postojna. Dort gibt es eine Langzeitbaustelle. Es sind in Fahrtrichtung Koper momentan Verzögerungen von 10 Minuten. Bei Postojna dann in Fahrtrichtung Ljubljana ein längerer Stau um die 30 Minuten Zeitverlust. Es gibt auch stockenden Verkehr dann auch an verschiedenen Abschnitten von Logatec an in Fahrtrichtung der Hauptstadt. Vor dem Karawankentunnel in Fahrtrichtung Slowenien momentan auf österreichischer Seite 9 Kilometer Stau, auf slowenischer 3 Kilometer Stau. Es wird rund eine halbe Stunde dauern, alleine hier beim Karawankentunnel drumherum zu kommen. Es staut auch vor dem Grenzübergang Gruškoje-Macelj in Fahrtrichtung Kroatien und es staut dann auch von Maribor in Fahrtrichtung Ljubljana wegen einer Langzeitbaustelle bei Slovinske Konice. 20 Minuten Zeitverlust. In umgekehrter Richtung, da ist der Stau länger. Hier 30 Minuten Zeitverlust vor Slovinske Konice. Zeitweise wird hier auch der Pletovarje-Tunnel gesperrt. Und wir haben auch Staus auf den Küstenverbindungen Šmarje-Koper hier in beide Fahrtrichtungen. Dann auch Isola Strunjan und Lucia Isola. Und der staut auch beim Bleder See auf der Verbindung Lesse-Bled.
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2: Hallo, es ist wieder soweit, wie immer an dieser Stelle. So haben wir natürlich auch heute für Sie einige Ausgetipps für den Abend vorbereitet. Und zu Beginn haben wir eine Einladung in die Stadt Ormož in den Osten des Landes. Dort startet heute Abend das OFAG Festival. Zu Beginn erwartet Sie dabei Musik der Bands Delta Riff und Hamo and the Tribute to Love. Yeah.

Konzertbeginn in Ormosch ist um 21 Uhr. Zur gleichen Uhrzeit erwartet sie in Metlika ein Abend voll mit Flamenco. Das Ganze in Ausführung von Jost Lambrett mit seinem Projekt Nomad und seinen musikalischen Gästen, die gemeinsam dabei der tief verwurzelten Tradition der spanischen Flamenco Tribut zollen wollen.

Konzertbeginn auf dem Schloss von Metlika ist wie gesagt um 21 Uhr. Und noch ein Konzert erwartet Sie um 21 Uhr, das Ganze im Küstenstädtchen Ankaran. Dort steht der Rapper Drill auf der Bühne.

Beginn des Geschehens in Ankara ist also um 21 Uhr und zur selben Uhrzeit eignet sich auch noch ein weiteres Konzert, nämlich in Novo Mesto. Auf dem dortigen Hauptplatz konzertiert heute Abend die altbekannte Band von unserer Mainstage, Ana Popedade.

Und das wär's, was wir heute für Sie zusammengestellt haben. Wir wünschen an dieser Stelle gute Unterhaltung.

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1: Außenminister empfängt ungarische Amtskollegin. Guten Tag, mein Name ist Ale Schimsch.
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1: Sloweniens Außenminister Tone Kaiser und seine ungarische Amtskollegin Anita Orban haben sich bei ihren gestrigen Treffen in Ljubljana für einen weiteren Ausbau der bilateralen Beziehungen ausgesprochen. Minister Kaiser erklärte, es sei kein Zufall, dass ausgerechnet die ungarische Außenministerin die erste Gästin seit seinem Amtsantritt sei.
2: To je jasen izraz pomena, ki ga Slovenija pripisuje odnosom z Mađarsko in dobrososedskemu sodelovanju. 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
1: Dies ist ein deutlicher Ausdruck der Bedeutung, die Slowenien den Beziehungen zu Ungarn und einer guten nachbarschaftlichen Zusammenarbeit bemisst, so Kaiser. Zu den weiteren Schwerpunkten des Treffens zählten die wirtschaftliche Zusammenarbeit, die Energiepartnerschaft sowie gemeinsame Infrastrukturprojekte. Kaiser bezeichnete Ungarn als strategischen Partner und verwies auf die Bedeutung der Stromverbindung Zirkoze-Pince sowie der geplanten grenzüberschreitenden Gaspipeline hin. Beide Minister würdigten zudem die slowenische Minderheit im Raab-Gebiet und die ungarische Minderheit im slowenischen Übermoor-Gebiet als wichtige Brücke zwischen den beiden Nachbarländern. Slowenien steht ein heißes und verkehrsreiches Wochenende bevor. Der staatliche Wetterdienst ARSO erwartet Temperaturen von bis zu 36 Grad, im Westen des Landes und an der Küste sogar bis 38 Grad. Für die Küstengegend und Zentralslowenien gilt wegen der Hitze und der hohen Waldbrandgefahr die höchste Warnstufe. Gleichzeitig rechnet der Verkehrsdienst mit starkem Reiseverkehr, da in mehreren deutschen Bundesländern die Sommerferien begonnen haben. Besonders an den Autobahnen Richtung slowenischer Küste und Kroatien sind folglich Staus zu erwarten. Die Autobahngesellschaft DARS wird am Nachmittag an den Raststellen entlang der A1-Küstenautobahn auch Wasser- und Informationsbroschüren an die Autofahrer verteilen und auf die Bedeutung der korrekten Bildung eines Rettungsstreifens hinweisen. Tadej Pogačar hat zum zweiten Mal in Folge die Auflage seines eigenen Kriteriums in slowenischen Komenda gewonnen. Der Tour de France-Sieger setzte sich vor zahlreichen Fans in einem spannenden Punktefahren über 35 Runden souverän durch. Mit 22 Punkten verwies er den Italiener Matteo Trentin und den Slowenen Luka Mesgec deutlich auf die weiteren Plätze. Ich freue mich über den Sieg, noch mehr aber, dass so viele Fans und meine Kollegen aus der Pro Tour gekommen sind, sagte dazu Pogačar.
3: Najbolj vesel sem zato, ker toliko ljudi pride. 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
1: Insgesamt gingen 39 Fahrer an den Start, darunter mehrere internationale Spitzenprofis. Das Kriterium bildete den Auftakt der dreitägigen Benefizveranstaltung Bogi Challenge, mit der Spenden für wohltätige Projekte gesammelt werden. Heute steht dort ein Familientag an, bei dem Kinder unterschiedlichen Alters beim Pogačar-Wettbewerb gegeneinander antreten werden. Auf die Besucher wartet zudem ein reichhaltiges Rahmenprogramm. Und doch zum Wetter. Am Nachmittag erwartet uns in Slowenien sonniges und sehr heißes Sommerwetter. Über den Alpen kann sich örtlich auch Quellbewölkung bilden. Die Wahrscheinlichkeit für Gewitter ist jedoch gering. Im Landesinneren steigen die Temperaturen auf 33 bis 36 Grad. Im Westen, besonders an der Küste, sind auch bis zu 38 Grad möglich.
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1: Bitte Vorsicht im Zuge der Verbindung Skofije-Koper an der Küste. Vor Bertoki gab es einen Unfall in Fahrtrichtung Koper. Gibt es deswegen Behinderungen? Behinderungen aufgrund der Löschung eines Flächenbrandes. Die gibt es ebenfalls auf der Straße über den Mangart. Wir fordern oder rufen Sie auf, dieses Gebiet deswegen zu meiden. Es gibt zudem lebhaften Reiseverkehr vom Norden in Fahrtrichtung kroatische und slowenische Küste. So gibt es Staus im Zuge der westlichen und südlichen Umfahrung von Ljubljana in Fahrtrichtung Küste. Und auf der 1-Küstenautobahn, da staut es erst einmal zwischen Unec und Postojna in Fahrtrichtung Koper um die 10 Minuten Zeitverlust. Es staut dann auch in umgekehrter Richtung hier bei Postojna in Fahrtrichtung Ljubljana. Verzögerungen von um die 25 Minuten. Es gibt auch dann Staus von Unec in Fahrtrichtung der Hauptstadt hier an verschiedenen Abschnitten. Vor dem Karawankentunnel in Fahrtrichtung Slowenien, also auf der österreichischen Seite, ist ein 6 Kilometer langer Stau. In Fahrtrichtung Österreich der Stau die Hälfte kürzer, aber trotzdem 3 Kilometer. Und falls Sie nach Jesenice wollen oder Kranjska Gora, dann müssen Sie ein bisschen eher ausweichen. Die Ausfahrt Jesenice Zahod ist in Fahrtrichtung Österreich gesperrt. Es staut auch vor dem Grenzübergang Gruškovje-Marzel in Fahrtrichtung Kroatien. Hier die Fahrzeugkolonne ebenfalls um die 3 Kilometer lang. Und letztens haben wir einen Stau im Zuge der A1 zwischen Ljubljana und Maribor. Verzögerungen von um die 10 bis 15 Minuten im Raum Slovenske Konice wegen Arbeiten hier in beide Fahrtrichtungen.
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1: Bundesinnenminister kündigt Verlängerung von Grenzkontrollen an. Guten Tag, mein Name ist Ale Schinusch.
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1: Angesichts der Ankunft tausender Migranten in der spanischen Exklave Ceuta will Bundesinnenminister Alexander Dobrindt die deutschen Grenzkontrollen zu Nachbarländern beibehalten. Diese sollen so über den September hinaus verlängert und ausgeweitet werden, sagte er. Bis wann die Kontrollen verlängert werden sollen, sagte Dobrindt nicht. Obwohl die Grenzen innerhalb der EU eigentlich offen sein sollten, wird seit dem 16. September 2024 wieder an allen deutschen Außengrenzen kontrolliert. Die Regelung wurde bislang dreimal verlängert, zuletzt bis Mitte September 2026. Nach Angaben der Regierung in Madrid entspannt sich die Lage in der spanischen Exklave Ceuta jedoch zunehmend. Demnach sind von etwa 60.000 Migranten fast alle wieder freiwillig nach Marokko zurückgekehrt. In der Nähe von Neapel in Italien gab es am Abend ein schweres Erdbeben. Mit einer Stärke von 4,7 war es das heftigste Beben in dem Gebiet seit 40 Jahren. Viele Menschen haben ihre Häuser verlassen und sind auf die Straße gelaufen, berichten italienische Medien. Bei der Feuerwehr gingen nach eigenen Angaben mehrere Meldungen über Stromausfälle und steckengebliebene Aufzüge ein. In der Küstenstadt Pozzuoli wurden Häuser und Kirchen beschädigt. Ein Hochspannungsmast stürzte ein. Der Zugverkehr im Raum Neapel wurde für Sicherheitsüberprüfungen vorübergehend eingestellt. Der Fußball-Weltverband FIFA wird seine umstrittenen Investitionspläne nicht weiter verfolgen. Eigentlich wollte Präsident Gianni Infantino eine Tochtergesellschaft gründen, die einen Teil der kommerziellen WM-Rechte an den Weltmeisterschaften an private Investoren verkaufen sollte. Er habe mit seinem Projekt die Mitgliedsverbände stärken wollen, schrieb Infantino in einer Erklärung. Es sei aber deutlich geworden, dass sein Projekt zu Spaltungen führe, die nicht mehr im Interesse des ursprünglich angestrebten Ziels liegen. Widerstand gegen Infantinos Pläne kam unter anderem von der UEFA. Der Europäische Fußballverband hatte sogar mit einem Boykott künftiger Weltmeisterschaften gedroht. Aber auch die Fußballverbände in Asien, in Nord- und Mittelamerika sowie der Karibik hatten sich gegen private Investoren bei der FIFA ausgesprochen. Der Waldbrand in der Region Borwetz im Westen des Landes beschäftigt die Einsatzkräfte weiter. Das Feuer ist jedoch laut dem Interventionsleiter Uroš Kemper unter Kontrolle. Im Einsatz sind rund 110 Feuerwehrleute aus der Region. Unterstützt werden sie dabei von Löschflugzeugen, einem Militärhubschrauber und Drohnen, fügte der Interventionsleiter hinzu. Der Waldbrand erstreckt sich laut der Feuerwehr auf einem Gebiet von rund 13 Hektar. Dabei handelt es sich um sehr steiles und schwer zugängliches Gelände. Die Straße zwischen Stürmitz und Mangart bleibt wegen der Löscharbeiten gesperrt. Autofahrer werden gebeten, das Gebiet zu meiden. Und doch zum Wetter. Am Nachmittag erwartet uns in Slowenien sonniges und sehr heißes Sommerwetter. Über den Alpen kann sich örtlich auch Quellbewölkung bilden. Die Wahrscheinlichkeit für Gewitter ist jedoch gering. Im Landesinneren steigen die Temperaturen auf 33 bis 36 Grad. Im Westen, besonders an der Küste, sind auch bis zu 38 Grad möglich.
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1: Die Lage an den slowenischen Straßen bessert sich ein wenig. Es gibt aber noch trotzdem schöne Quellpunkte. Einmal im Zuge der A1 der Autobahn von Ljubljana in Fahrt Richtung Küste. Vor Postojna, da gibt es eine Baustelle und natürlich auch Staus. Es kam aber hier noch zu einer Autopanne und zusätzlich ist hier ein zusätzlicher Stau entstanden. Um die 15 Minuten mindestens wird es länger dauern, falls Sie in Richtung Küste unterwegs sind. Falls Sie über den Mangartpass wollen, dieser ist gesperrt. Es gibt dort einen Flächenbrand, der wird momentan gelöscht. Die Straße ist für den gesamten Verkehr gesperrt. Und es gibt zudem, wie gesagt, auch Staus. Von der Küste in Fahrtrichtung Ljubljana geht es nur stockend voran. Bis zu einer Stunde werden sie verlieren von Postojna an in Fahrtrichtung der Hauptstadt. Es staut zudem auch vor dem Karawankentunnel in Fahrtrichtung Slowenien auf der österreichischen Seite die Kolonne der Fahrzeuge um die 5 Kilometer lang, in Richtung Österreich 4 Kilometer lang. Und die Ausfahrt Jesenice Zahod ist in Fahrtrichtung Österreich auch gesperrt. A1 Autobahn, A4 Autobahn. Am Ende der A4, Grenzübergang Gruschkoje-Marzel, dort gibt es ebenfalls einen Stau. Die Fahrzeugkolonne ist rund 3 Kilometer lang und er staut dann auch von Maribor, von Ljubljana Richtung Maribor, vor Slovinske Kunica, auch hier wegen einer Baustelle, Verzögerungen von rund 15 Minuten und es wird sicherheitshalber auch der Pletovari-Tunnel zeitweise gesperrt. Wir haben auch Staus auf den Lokalverbindungen Logate-Zvrhnika, dann auch an der Küste Šmarje-Dragonja und auch Rakoš-Kucjan-Postojna.
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1: Jaz sem bisschen besser geworden, genau.
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1: Ja, genau, es wird morgen gleich das Ganze auch nochmal geben, aber dann sollte es ein bisschen besser werden mit der Straßenlage. Obwohl Urlaube in Deutschland haben begonnen, vor allem in Bayern, man erwartet ein bisschen mehr Leute runter in Richtung der kroatischen Küste. Ne?
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1: 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Ja, tudi Japaner und die Amis, die liefern sich ein Mordspiel. Es ist wirklich schon jetzt ein Marathon über 5 Sätze. Und gerade eben USA hat gewonnen. Das bedeutet, wir spielen gegen Japan morgen.
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1: Ich war

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1: Auf den slowenischen Straßen gibt es noch immer lebhaften Reiseverkehr. So ist es auch auf der A1 Küstenautobahn von der Küste in Fahrtrichtung der Hauptstadt Ljubljana. Um die 45 Minuten Zeitverlust werden Sie haben als Folge von Staus an verschiedenen Abschnitten von Unetz an in Fahrtrichtung der Hauptstadt. Auch vor dem Karawankentunnel staut es in beide Richtungen. In Fahrtrichtung Slowenien die Fahrzeugkolonne rund 6 Kilometer lang, in Fahrtrichtung Österreich rund 4 Kilometer. Dort ist auch die Ausfahrt des Senice-Sahort in Fahrtrichtung Österreich gesperrt. Einen Kilometer Stau gibt es ebenfalls vor dem Grenzübergang Gruškoje-Macelj in Fahrtrichtung Kroatien und als Folge von Arbeiten auch 15-minütige Verzögerungen im Zuge der A1 von Ljubljana in Fahrtrichtung Maribor wegen einer Baustelle bei Slovenske Konice. Auch hier werden sicherheitshalber die Tunnels gesperrt. Er staut zudem auch auf den Verbindungen Isola-Strunjan, Logates-Vrhnika und Šmarje-Dragonja.
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2: Wenn man an die Alpen denkt, fallen vielen zuerst Österreich oder die Schweiz ein. Doch auch Slowenien ist ein echtes Alpenland. Fast ein Drittel des Staatsgebiets liegt in den Alpen. Genauer gesagt in den Julischen, den Karawanken und den Steiner Alpen. Der höchste Berg des Landes heißt Triglav und ist 2864 Meter hoch. Sein Name bedeutet der Dreiköpfige und er ist so wichtig, dass er sogar das slowenische Staatswappen ziert. Früher hieß es, wer ein richtiger Slowene sein will, muss mindestens einmal im Leben auf dem Triglav gestanden haben. Eine Besonderheit der slowenischen Alpen sind die sogenannten Almen mit ihren typischen Hirtenhütten. Auf der Velika Planina bei Kamnik wirkt es fast so, als wäre die Zeit stehen geblieben. Kühe tragen Glocken, Käse wird wie vor Jahrhunderten hergestellt und auch Autos sind tabu. Und noch ein Funfact zum Ende. In Slowenien kann man an einem einzigen Tag morgens in den Alpen wandern und nachmittags schon im Meer baden. Ein Alpenland mit Kurzstrecke, typisch Slowenien.
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2: Janscher und EU-Regierungschefs drängen auf Grenzschutz. Guten Abend, mein Name ist Ale Schinusch.
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2: Angesichts des starken Migrationsdrucks auf die spanische Exklave Ceuta hat der slowenische Ministerpräsident Janez Janša gemeinsam mit den Regierungschefs mehrerer EU-Staaten ein Schreiben an die Spitzen der Europäischen Union gerichtet. Darin fordern sie einen raschen und abgestimmten europäischen Einsatz zum Schutz der EU-Außengrenzen. Vorgeschlagen werden unter anderem eine Sondersitzung der EU-Innenminister, eine stärkere Unterstützung durch die Grenzschutzagentur Frontex sowie eine Überprüfung der Zusammenarbeit mit Marokko. Die Initiative wird derzeit von 14 EU-Mitgliedstaaten unterstützt. Nach Angaben der Regierung in Madrid hat sich währenddessen die Lage in Ceuta entspannt. Demnach sind von den etwa 60.000 Migranten fast alle wieder freiwillig nach Marokko zurückgekehrt. Die slowenische Staatspräsidentin Nataša Pirc-Musar ist bei einem Verkehrsunfall leicht verletzt worden. Der Unfall ereignete sich gestern Nachmittag im Kastelec-Tunnel auf der A1 Küstenautobahn, als der Polizeikonvoi der Präsidentin auf dem Weg von ihrem Urlaub in Kroatien zu einer Wohltätigkeitsveranstaltung von Tadej Pogačar in Komenda unterwegs war. Nach dem Unfall wurde Pirc-Musar zur Beobachtung ins Allgemeine Krankenhaus Isola gebracht und konnte heute bereits in häusliche Pflege entlassen werden. Dabei bedankte sich die Präsidentin bei allen Einsatzkräften sowie dem Personal des Krankenhauses. Nach Polizeiangaben wurden beim Unfall gestern 2 Personen verletzt, eine davon schwer. Die Ermittlungen zur Unfallursache dauern noch an. Die Hitzewelle in Slowenien hält unvermindert an und sorgte bislang für neue Temperaturrekorde. Nach Angaben der Umweltagentur ARSO wurden an 28 Messstationen neue Juli-Höchstwerte registriert, an 15 Stationen sogar Allzeitrekorde. Am heißesten war es in Dolinja bei Ajdovščina mit genau 40 Grad. Auch in Ljubljana wurde mit 38,1 Grad ein neuer Juli-Rekord gemessen. Die Meteorologen rechnen damit, dass die extreme Hitze auch in der kommenden Woche anhält. Bereits am Dienstag oder Mittwoch könnte sogar der landesweite Temperaturrekord von 40,8 Grad aus dem Jahr 2013 fallen. Niederlage für die slowenischen Volleyballer beim Abschlussturnier der Nations League im chinesischen Ningbo. Die Spieler von Teamchef Fabio Soli mussten sich im heutigen Halbfinale dem amtierenden Meister Polen mit 3:0 in Sätzen geschlagen geben. Es war ein schweres Spiel. In den ersten beiden Sätzen konnten wir mit Polen mithalten. Es fehlte jedoch der Abschluss, so nach dem Spiel Zentralburger Alen Pajenk.
3: Eine sehr schwere Tekma danes. Ich denke, dass wir nekako prva dva seta nekako še držali stik za Poljaki. Aber proti koncu, nekako nismo uspeli.
2: Mit den Slowenen war es bereits das 4. Halbfinale in der Nations League. Ein Sieg blieb ihnen dort bislang allerdings verwehrt. Morgen erwarten uns beim Finalturnier noch das kleine und große Finale. Um Gold kämpfen die USA und Polen. Davor spielt Slowenien gegen Japan um Bronze. Mit einem Erfolg würde die Auswahl ihre bislang beste Platzierung in diesem Wettbewerb erreichen. Und auch zum Wetter. Morgen erwartet uns in Slowenien erneut strahlender Sonnenschein, aber auch große Hitze. Die Temperaturen steigen verbreitet auf 34 bis 37 Grad. Im Westen des Landes und an der Küste sind örtlich sogar bis zu 38 Grad möglich. Regen ist nicht in Sicht. Auch die Nächte bleiben mit Tiefstwerten um die 20 Grad tropisch warm.
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2: Die Lage auf den slowenischen Straßen hat sich ein wenig beruhigt. Noch immer gibt es aber lebhaften Reiseverkehr von der Küste in Fahrtrichtung Ljubljana. So gibt es Staus an verschiedenen Abschnitten, vor allem in und um Postojna in Fahrtrichtung der Hauptstadt. Auch rund um den Karawankentunnel, da staut es noch immer in beide Fahrtrichtungen, sowie in Richtung Österreich als auch in Richtung Slowenien. Wir haben auch einen Stau im Zuge der A1, und zwar von Ljubljana in Fahrtrichtung Maribor wegen einer Baustelle bei Slowenske Konice. Wir wünschen noch weiterhin eine angenehme Fahrt.
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1: Angesichts des starken Migrationsdrucks auf die spanische Exklave Ceuta hat der slowenische Ministerpräsident Janez Janša gemeinsam mit den Regierungschefs mehrerer EU-Staaten ein Schreiben an die Spitzen der Europäischen Union gerichtet. Darin fordern sie einen raschen und abgestimmten europäischen Einsatz zum Schutz der EU-Außengrenzen. Die slowenische Staatspräsidentin Nataša Pirc Musar ist bei einem Verkehrsunfall auf der 1-Küstenautobahn gestern Nachmittag leicht verletzt worden. Sie wurde zur Beobachtung ins Krankenhaus von Isola gebracht und ist noch heute entlassen worden. Nach Angaben der Polizei wurden beim Unfall zwei Menschen verletzt, einer davon schwer. Die Ursache des Unfalls wird derzeit noch untersucht. Niederlage für die slowenischen Volleyballer beim Halbfinale des Abschlussturniers der Nations League im chinesischen Ningbo. Die Spieler von Teamchef Fabio Soli mussten sich dem amtierenden Meister Polen mit 3:0 in Sätzen geschlagen geben. Morgen erwarten uns beim Finalturnier noch das kleine und große Finale. Um Gold kämpfen die USA und Polen. Davor spielt Slowenien gegen Japan um die Bronzemedaille. Mit einem Erfolg würde die Auswahl ihre bislang beste Platzierung in diesem Wettbewerb erreichen. Und noch zum Wetter. Morgen erwartet uns in Slowenien erneut strahlender Sonnenschein, aber auch große Hitze. Die Temperaturen steigen verbreitet auf 34 bis 37 Grad. Im Westen des Landes und an der Küste sind örtlich sogar bis zu 38 Grad möglich. Regen ist nicht in Sicht. Auch die Nächte bleiben mit Tiefstwerten um die 20 Grad tropisch warm. 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
1: Angesichts des starken Migrationsdrucks auf die spanische Exklave Ceuta hat der slowenische Ministerpräsident Janez Janša gemeinsam mit den Regierungschefs mehrerer EU-Staaten ein Schreiben an die Spitzen der Europäischen Union gerichtet. Darin fordern sie einen raschen und abgestimmten europäischen Einsatz zum Schutz der EU-Außengrenzen. Die slowenische Staatspräsidentin Nataša Pirc-Musar ist bei einem Verkehrsunfall auf der 1-Küstenautobahn gestern Nachmittag leicht verletzt worden. Sie wurde zur Beobachtung ins Krankenhaus von Isola gebracht und ist noch heute entlassen worden. Nach Angaben der Polizei wurden beim Unfall zwei Menschen verletzt, einer davon schwer. Die Ursache des Unfalls wird derzeit noch untersucht. Niederlage für die slowenischen Volleyballer beim Halbfinale des Abschlussturniers der Nations League im chinesischen Ningbo. Die Spieler von Teamchef Fabio Soli mussten sich dem amtierenden Meister Polen mit 3:0 in Sätzen geschlagen geben. Morgen erwarten uns beim Finalturnier noch das kleine und große Finale. Um Gold kämpfen die USA und Polen. Davor spielt Slowenien gegen Japan um die Bronzemedaille. Mit einem Erfolg würde die Auswahl ihre bislang beste Platzierung in diesem Wettbewerb erreichen. Und noch zum Wetter. Morgen erwartet uns in Slowenien erneut strahlender Sonnenschein, aber auch große Hitze. Die Temperaturen steigen verbreitet auf 34 bis 37 Grad. Im Westen des Landes und an der Küste sind örtlich sogar bis zu 38 Grad möglich. Regen ist nicht in Sicht. Auch die Nächte bleiben mit Tiefstwerten um die 20 Grad tropisch warm.
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